0: Hallo und herzlich willkommen zu einer neuen Ausgabe der Henry Norman Show hier auf WRMI Miami. Mein Name ist Henry Norman und ich werde heute ausnahmsweise mal diese Sendung nicht moderieren, denn das wird heute ein ganz anderer Ton. Wir hatten ja vor einiger Zeit unsere Aktion mit der Namensgebung unserer Füchse. Die haben jetzt alle ihren Namen bekommen und versprochen war ja, dass die Hörer, die die Namen vorgeschlagen haben, sich Musikwünsche aussuchen dürfen, die dann alle in einer Show präsentiert werden. Der heutige Moderator hat seinen Namen von Eckhard Röscher und es ist Little Foxy. Hier ist er und ich ziehe mich jetzt zurück. Bitte schön, Foxy.
1: Ja, danke schön, liebe Freunde an den Radioempfangsgeräten. Ich bin Little Foxy und ich möchte mich zuerst einmal bei dem Namensgeber von mir bedanken, der mir den Namen vorgeschlagen hat. Little Foxy, das ist Eckhard Röscher. Vielen Dank dafür. Ich habe mich sehr über den Namen gefreut, wie wir alle übrigens. Ich glaube, der Henry hat gerade noch vergessen zu erwähnen, dass es auch für diese Sendung eine EQSL gibt. Ich glaube, die E-Mail-Adresse ist henrynormanshow@gmail.com. Ich werde aber nochmal nachgucken und am Ende der Sendung nochmal die richtige sagen, falls diese jetzt hier falsch war. Eckhard Röscher hat 6 Musiktitel vorgeschlagen, allesamt Klassiker und die werden alle heute in dieser Show gespielt, wenn ich nicht so viel rede, denn ich rede immer leider ein bisschen zu viel, sagen meine Väter und natürlich meine Schwester. Aber ein Radiomoderator, der nichts zu sagen hat, ist kein guter Radiomoderator. Finden Sie nicht auch? Hier kommt jetzt jedenfalls der erste unserer heutigen Klassiker. Hier ist Scott McKenzie und San Francisco.

Liebe Freunde an den Radioempfangsgeräten, ich will ja nicht lästern, aber meine Schwester hat ja neulich sich Blumen ins Haar gesteckt und ist da tagelang mit rumgelaufen. Das roch einfach wie ein Blumengarten an einem Sonnabendnachmittag nach einem Sonntaggewitter. Das sage ich Ihnen. Ich sage jetzt aber weiter nichts dazu, denn jetzt kommt der nächste Song, denn dafür brauchen wir Ruhe. Nämlich, genauer gesagt, die Klänge der Ruhe. Oder wie es im Englischen heißt, The Sound of Silence. Und wer kann das besser singen als Simon & Garfunkel?

die sollten mal sehen, was alles abends so meine Väter anstellen. Oh, haue, haue, haue, haue, haue. Nein, nicht was sie denken. Das hat nichts mit Sex zu tun und im Bett gehen. Nein, was die alles für Musik hören oder Filme gucken. Also ganz ehrlich, ich verstehe nicht, wie man solche Filme gucken kann. Casablanca. Manche mögen's heiß. Immer diese Autofahrer. Wo sind denn die guten alten Filme geblieben? Heidi, Pinocchio, Biene Maya und so weiter. Ich verstehe es einfach nicht. Trotzdem haben sie sich lieb und haben sich gefunden, wie Sunny und Cher auch singen, I Got You, Babe.

Also ganz ehrlich, noch einmal zum Thema zurück von eben. Meine Väter sind ja ganz liebe Menschen. Sie sind so gut zu mir und meiner Schwester. Aber manchmal ihre Tuteleien und vor allem in der Öffentlichkeit ist ein bisschen viel. Ich meine, wenn sie sich in der Öffentlichkeit auch noch ihre Kosenamen geben. Honigbär oder Vanillemäuschen. Da möchte ich auch manchmal sagen, wie die Beatles, Let It Be.

Mein Gott, gut, dass dieses Mikro gerade nicht auf war, denn ich habe die ganze Zeit mitgesungen hier. Und ich glaube, wenn ich mitsingen würde, wären die Beatles nicht so sehr erfolgreich gewesen. Und wenn ich singe, da sagen alle Leute immer, wie schön, dass die Zeit schon zu Ende ist. Ich weiß auch nicht warum. Jedenfalls ist diese Sendung noch nicht vorbei, denn ich habe noch zwei Titel für Sie, beziehungsweise Musikwünsche von Eckhard Röscher. Hier sind Rolling Stones und Ruby Tuesday. Übrigens, die Rolling Stones sollen ja demnächst wieder ein neues Album auf den Markt bringen. Irgendwann jetzt im Sommer.

Das war's schon wieder von hier. Das war eine neue Ausgabe der Henry Norman Show auf WRMI Miami. Ich bin Little Foxy und ich möchte mich noch einmal bei Eckhard Röschert bedanken. Der hat ja den Namensvorschlag für mich gegeben und hat damit diese Sendung gewonnen mit seinen Musikwünschen. Einen Traum habe ich noch von ihm für Sie und der kommt jetzt gleich. Aber vorher soll ich sagen, henrynormanshow@gmail.com. Die E-Mail-Adresse war nämlich richtig, die ich vorhin gesagt habe. Und Sie können eine IQSL bekommen, wenn Sie Ihren Empfangsbericht an diese E-Mail-Adresse schicken. Ich wiederhole noch einmal, henrynormanshow@gmail.com. Ja, und zum Abschluss habe ich für Sie Melanie. Wie gesagt, ein Wunsch von Eckhard Röscher mit dem Nickel-Song. Und mir bleibt jetzt nur noch, mich zu verabschieden und zu sagen, nächste Woche ist Henry wieder am Mikrofon. Und wie sagt er immer, bye-bye? Ja, ich habe mir vielleicht für heute Abend mal was anderes ausgedacht. Ich sage mal, ciao, ciao, ihr Little Foxy Junior.